0: 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This is the panda.
1: Bravo.
0: Oh, bravo. Okay, you can take a picture.
2: Ja,
3: man nur fotografieren.
2: Ich habe auch schon.
0: Okay. 隐藏菜单，军儿哥过来炒饭了。
2: Okay.
4: 走了。

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0: Yeah.
1: It's not a portion for everyone.
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2: Is it like in Thailand?
0: Yeah, because the Chinese.
1: Yeah. 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
0: Oh, I know. 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
3: 大桌二号，酸辣土豆丝、樱桃肉各一份。茴香排骨、萨子鸡、焦烧鱼两份。
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4: 第一桌走完了，对吧？
3: 对，第一桌走完了。
4: 第二桌现在开始走萨子鸡跟茴香排骨吗？
3: 是的，是的。
5: Beef.
0: And this is chicken wings.
6: Your chicken wings.
7: 二号桌。
8: That was ours as best sharp, huh? This is your chili salad.
1: Chicken
9: ist denn auch so
10: scharf,
9: oder?
10: Ja. Das Chicken ist denn so scharf. Ja, delicious. Ja, wenn das dann noch was hat, ne?
9: Bist du schon fertig?
11: Ja, ich hab noch nichts.
10: Oh, wow.
9: Du hast noch gar nichts.
11: Nein, wir haben noch nichts.
10: Was habt ihr nichts bestellt?
9: Willst du mal einen Knochen zum Anfang?
11: Ach, das ist so.
9: Ja, ich bin immer lieb. Ich bin vor allem